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0: Mariah Carey ist in the house, Fantasy, und das habe ich auch noch am Start. Ja, die gute Ray auf der Suche nach ihrem Ehemann. Where is my husband? 10 Uhr.
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2: Im Studio Sönke Röhling. Schönen guten Tag. Neuer Höchststand bei politisch motivierter Kriminalität in Deutschland. Mehr als 85.000 solcher Straftaten haben die Bundesländer im vergangenen Jahr registriert, berichtet die Welt am Sonntag. Einzelheiten von Daniel Bornberg.
3: Das waren doppelt so viele solcher Straftaten wie noch vor 10 Jahren, und die Zahlen aus Rheinland-Pfalz fehlen sogar noch. Den größten Zuwachs gab es bei linksextremen Straftaten, den größten Anteil machen aber weiter Rechtsextreme aus. Rund die Hälfte aller Taten ging auf ihr Konto. Ermittler führen die Entwicklung vor allem auf den polarisierten Bundestagswahlkampf und Krisen wie den Nahostkonflikt zurück. Es spielt aber auch eine Rolle, dass Hass und Hetze im Netz häufiger angezeigt werden.
2: In Deutschland warten rund 8.000 Menschen auf ein Spenderorgan. Darauf wollen Patientenverbände zum heutigen Tag der Organspende aufmerksam machen. Die zentrale Veranstaltung dazu findet an diesem Wochenende in Leipzig statt. Sandra Zumpfer hat selbst ein Herz und eine Niere gespendet bekommen und ist Vorstandsvorsitzende des Bundesverbands der Organtransplantierten. Sie sagt uns:
4: Wenn man jemanden sieht, der transplantiert ist, was das für ein großes Geschenk ist, so eine Organspende, dann können die Menschen damit anders umgehen. Dann sehen die, das ist nicht nur ein theoretisches Konzept, sondern da steht wirklich ein geschenktes Leben dahinter. Und das ist ganz, ganz wichtig, finde ich.
2: Die Familienunternehmer machen Druck auf die Politik. Sie fordern, dass die Sommerpause des Bundestags ausfällt, damit wichtige Reformen noch vor dem Herbst beschlossen werden können. Unternehmen bräuchten schnell Klarheit über ihre Investitionspläne, so Branchenverbandschefin Ostermann laut Redaktionsnetzwerk Deutschland. Heute wird in der Normandie an die Landung der Alliierten im Zweiten Weltkrieg erinnert. Zu der Gedenkfeier des 82. Jahrestags in Frankreich wird auch US-Verteidigungsminister Hegseth erwartet. Der sogenannte D-Day am 6. Juni 1944 trug entscheidend zum Sieg über Nazi-Deutschland bei. WM-Generalprobe für die deutsche Fußballnationalmannschaft. Ab 20.30 Uhr steht der Test gegen die USA an. Torwart Manuel Neuer wird noch geschont und Lennart Kahl ist nicht dabei. Er verpasst die ganze WM wegen einer Muskelverletzung. Hasan Ouedraogo von RB Leipzig wurde nachnominiert.
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2: Viele Wolken sind heute Vormittag dabei, vor allem im Westen und Norden. Und später kommen da auch immer mal wieder Schauer runter, ganz vereinzelt mit kurzem Gewitter. Sonst bleibt es erst freundlich, am Nachmittag zieht dann mehr Wolken durch. Dazu Höchstwerte zwischen 18 und 26 Grad. Morgen im Norden weiter eher wolkig mit ein paar Schauern, Richtung Süden meist sonnig und trocken, maximal 26 Grad.
0: So, was haben wir gerade in den Nachrichten gelernt? Organspende können wir natürlich hier in der Show nicht machen, aber vielleicht spendet ihr mir in den nächsten 4 Stunden eure Aufmerksamkeit.
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0: Ja, wie sollte es auch anders sein an einem Samstagvormittag, dass der Unke nicht im Radio ist, oder? Einen wunderschönen guten Morgen in die Runde. Cool, dass er es wieder einrichten konnte.

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0: Also ich denke mal, es bedarf nicht viel Fantasie, um festzustellen, dass wir uns im geilsten Teil der Woche befinden. Das Wochenende. Und es ist so herrlich schön da draußen. Die Sonne scheint wieder und ich bin schon ins Schwitzen gekommen. Ganz ehrlich, ich bin ins Schwitzen gekommen, weil im Hintergrund muss ich erstmal die große Begrüßungsrunde starten. Könnt ihr natürlich auch tun, weil immer wieder gern gesehen gehen und gern genommen in dieser Show. Quatschen, grüßen, gratulieren, schwatzen, blödeln oder einfach nur fröhlich sein. Müsst ihr eins machen. Mir etwas schicken. WhatsApp, Sprache oder Text. Es geht beides.
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0: Und hier antwortet der Moderator selber. Deswegen bin ich ja gerade ins Schwitzen gekommen. Und ansonsten freue ich mich natürlich wieder, dass ihr alle da seid. Ich habe eine Menge mit euch vor. Wir werden heute mal ein bisschen über die besten Sprüche der 90er Jahre reden. Sprüche, die man vielleicht heute gar nicht mehr hört, weil sie einfach nicht mehr ins Zeitgeschehen passen. Außerdem, ja, man könnte sagen, an für fürs Online-Shopping. Habt ihr vielleicht doch überlegt, zu dieser WM zu reisen? Wir checken heute Vormittag mal. Gibt es überhaupt, ich sag jetzt mal, WM-Schnäppchen, gibt es die überhaupt? Ich habe davon Ticketspreisen in der letzten Reihe, also praktisch im Stadion unterm Dach, ganz hinten links in der Ecke, 500 Euro für ein Ticket. Also nur das Ticket und dann kommt noch Anreise und Hotel dazu, ihr wisst, was ich meine. Und alte Jungwörter, die ein Comeback verdient haben, auch darüber werden wir reden. Ansonsten, neue Musik habe ich mitgebracht, die stelle ich euch sehr gerne vor. Ich habe wieder ein Album der Woche. Ich muss sagen, es ist ein Sampler geworden, klar, weil die WM vor der Tür steht, einfach ein bisschen Fußball angehaucht. Klugscheißerwissen bringe ich wieder mit. Und wir schauen gemeinsam in die Charts und noch ganz, ganz viel mehr. Kurze Frage in die Runde, habt ihr das Prinzip der Sendung verstanden?

0: jetzt ein bisschen Biologieunterricht. Habt ihr Lust drauf? Nee? Egal, müsst ihr jetzt durch.
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0: Jede Woche für euch wissen, womit ihr nichts anfangen könnt. Und falls ihr euch gefragt habt, was habe ich die letzte Woche gemacht? Ich war ein bisschen unterwegs. Ich habe eine Strichliste geführt, habe ein bisschen was gezählt. Dann wusstet ihr, es gibt mehr Bäume auf der Erde als Sterne in der Milchstraße. Und dann, Tomate ist kein Gemüse. Es sind Früchte, Freunde. Und dann war ich auch in der Tierwelt unterwegs. Der Schweiß von Flusspferden, ich habe nachgeschaut, ist rosa. Dann, Spinnen haben eigentlich kein Blut wie wir Menschen, sondern eine spezielle Flüssigkeit, die Hämolymphine heißt. Diese ist blau, weil sie Kupfer statt Eisen enthält. Kann man mal wissen, oder? Dann, Atome kommen sich zwar sehr nah, berühren sich aber nie wirklich, da ihre äußeren Hüllen sich gegenseitig abstoßen. Und dann die Wissenschaft. Die Wissenschaft schließt nicht aus, dass Dinosaurier Haare hatten, da Haare nicht in Fossilien erhalten bleiben.
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0: Und das hier spuckt euer Radio gleich in voller Länge aus. Also besser kann der Samstag gar nicht klingen mit American Girls, Harry Styles und das kommt auch noch. Eine Nummer, wo ich meine, 90% der Frauen können mit singen. I'm in mein Stern, 10:30.
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0: Ja, hallo und einen schönen guten Morgen. Und ja, wir müssen auch die unangenehmen Dinge des Tages abarbeiten. Nämlich heute ist, Achtung, Tag der Gartenarbeit. Ja, schaut aus dem Fenster. Ja, bestes Wetter für Gartenarbeit, oder? Es gibt keine Ausreden. Den Sound dafür liefere ich jetzt mit, wenn er denn läuft. Oh, der hat sich gerade ein bisschen verabschiedet, aber wir können ihn ja neu reinballern hier. Wo ist er? Da ist er. Nee, so nicht, sondern so. So, und den Sound dafür liefere ich, damit ihr jetzt die Grashalme rocken könnt.

Ja, also ich rocke mit euch gemeinsam diesen Samstagvormittag mit der Weekend Show, 10.34 Uhr. Ja, und meine Frage an alle Serienjunkies unter euch. Achtet ihr, wenn ihr eigentlich Fernsehsendungen schaut, egal welche, ob das auch alles so passt, was da passiert? Oder fallen euch dann auch gewisse Dinge im Film oder Serien auf, die immer komisch sind? Wie zum Beispiel, ist mir aufgefallen, die finden immer gleich eine Parklücke vor der Tür. Also wenn ich in einer Großstadt unterwegs bin, ich muss eine halbe Stunde kreisen, bevor ich überhaupt eine Lücke finde. Oder die bestellen Getränke. Richtig große Getränke. Und nehmen nur einen Schluck und dann gehen sie wieder. Verschwendung, oder? Oder zu Hause, sie ziehen nie zu Hause die Schuhe an. Also ich habe, wenn ich nach Hause komme, so meine Schlappen. Im Film? Nee, machen sie nicht. Und was ja auch lustig ist, im Fernsehserien, keiner geht aufs Klo. Wirklich, die gehen in Fernsehserien nicht aufs Klo. Eigentlich sehr unrealistisch. Man versucht ja mit Filmen oder Serien so nah an die Realität ranzukommen, wie nur geht. Aber mir kann doch keiner erzählen, dass sie nicht kacken müssen.

Und kleine Triggerwarnung. Ja, wirklich. Es wird jetzt, ich sag mal, ich muss es ganz ehrlich sagen, es wird die ekligste Sendung, die wir hier jemals gefeiert haben. Ist kein Mist. Es wird die ekligste Sendung. Weil ich habe mir gedacht, lasst uns doch heute mal über, ich sag mal, Essenskombinationen sprechen, die, ich sag mal, eklig sein können. Also was sind so eure ungewöhnlichsten Essenskombinationen, die ihr euch jemals in den Mund geschoben habt? Ich freue mich sehr auf eure Meinung. Könnt ihr gerne reinschicken per WhatsApp 05136 80 23 835. Und also ich glaube, es ist so ein Thema, wo heute sehr, sehr viel Schwangere mitreden können. Also was war das Ungewöhnlichste, was ihr wirklich gegessen habt? 05136 80 23 835 ist die Nummer.

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0: Auf der anderen Seite vom News Update hört ihr Musik von The Naked and Famous Youngblood und der kommt auch noch. Das ist der aktuelle Streich von The Kid LAROI, heißt Pieces. Es ist 11 Uhr und ein paar zerdrückte.
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2: Im Studio Sönke Röhling. Schönen guten Tag. Hass und Hetze im Internet, Bedrohungen oder sogar Angriffe. Die politisch motivierte Kriminalität hat in Deutschland einen neuen Höchststand erreicht. Das berichtet die Welt am Sonntag. Demnach haben die Länder im vergangenen Jahr mehr als 85.000 solcher Straftaten registriert. Das waren doppelt so viele wie noch vor 10 Jahren. Und die Zahlen aus Rheinland-Pfalz fehlen sogar noch. Ermittler führen die Entwicklung vor allem auf den polarisierten Bundestagswahlkampf und Krisen wie den Nahostkonflikt zurück. Russlands Präsident Putin blockt ein Treffen mit dem ukrainischen Präsidenten Selenskyj weiter ab. Der Krieg ende, wenn Russland seine Ziele erreicht habe, so der Kreml-Chef. Der ukrainische Präsident hat ihm zuvor in einem offenen Brief ein persönliches Gespräch vorgeschlagen. Der Sicherheitsexperte Nico Lange sagt im ZDF.
3: Wir können alle gemeinsam noch mal festhalten. Die Ukraine ist seit März 2025 zu bedingungslosem Waffenstillstand bereit. Putin ist das nicht und er sagt jetzt auch wieder Nein zu Gesprächen. Er hat keine wirkliche Begründung, außer dass er sagt, er will nicht und er sieht keinen Anlass. Die Botschaft ist klar, Putin denkt, er kann immer noch gewinnen.
2: In Deutschland warten rund 8.000 Menschen auf eine Organtransplantation. Darauf wollen Patientenverbände zum heutigen Tag der Organspende aufmerksam machen. Die zentrale Veranstaltung steigt in Leipzig. Zwar wächst in Deutschland die Zahl der Transplantationen, gleichzeitig gibt es im europaweiten Vergleich aber noch Luft nach oben. Mega-Deal für SpaceX kurz vor dem Börsengang. Google will für den Zugriff auf ein riesiges KI-Netzwerk des US-Raumfahrtunternehmens künftig knapp 800 Millionen Euro zahlen, und zwar pro Monat. SpaceX plant für nächste Woche den größten Börsengang der Geschichte. Für die deutsche Fußballnationalmannschaft steht heute WM-Generalprobe an. Das DFB-Team testet ab 20.30 Uhr gegen die USA. Torwart Manuel Neuer wird noch geschont und Lennart Kahl ist ebenfalls nicht dabei. Für den Bayern-Youngster ist der WM-Traum wegen einer Verletzung geplatzt.
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2: Viele Wolken sind heute Vormittag dabei, vor allem im Westen und Norden. Und später kommen da auch immer mal wieder Schauer runter, ganz vereinzelt mit kurzem Gewitter. Sonst bleibt es erst freundlich, am Nachmittag zieht dann mehr Wolken durch. Dazu Höchstwerte zwischen 18 und 26 Grad. Morgen im Norden weiter eher wolkig mit ein paar Schauern, Richtung Süden meist sonnig und trocken, maximal 26 Grad.
0: Vielen Dank.
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0: Tag zusammen. Das könnte heute ein bisschen eklig werden hier bei mir in der Show, weil wir reden heute über ungewöhnliche Essenskombinationen, die ihr wirklich schon mal euch im Magen gehauen habt. Gerne reinschicken 05136 80 23 835. Pfannkuchen mit Curry-Ketchup bestrichen und dann zusammengerollt. Nicole Schlagbauer hat das reingeschickt und meint noch, naja, ihre Kinder mögen das auch inzwischen. Von Klaus Bisping kam rein. Rosinenstute mit Holländer Käse oder auch mit Leberwurst, okay? Oder hier vom Pia Leier, Fischstäbchen mit Vanillesoße. Mein Gott, was ist das denn?
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0: Es ist 10:11.
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0: Ja. Und die FIFA WM 2026 steht ja für spackende Spiele, große Emotionen, sondern auch für den passenden Soundtrack. Genau dafür liefert die Doppel-CD, die ich jetzt für euch im Angebot habe, nämlich Fednitz WM 2026, die perfekte Mischung aus internationalen Fußballhymnen, mitreißenden Party-Tracks und Songs, die Fans natürlich seit Jahren mit unvergesslichen Turniermomenten verbinden. Und wie das Teil sich anhört, wir checken es mal im Schnelldurchlauf.

0: das ist mein Album dieser Woche. Und zwar Fußballfieber WM 2026 kommt von der Fednetz und ist wirklich ein sensationelles Ding, weil die Stärke der Competition liegt in ihrer wirklich Vielfalt. Internationale Chart-Hits treffen auf nationale Fußballklassiker, schaffen eine musikalische Reise durch die Emotionen des Sports. Jeder Titel erinnert an besondere Momente, große Siege, überraschende Wendungen oder legendäre Fanfeiern. Dabei funktioniert die Zusammenstellung nicht nur für eingefleischte Fußballfans, nein, auch bei Grillabenden, Gartenpartys oder vielleicht auch spontan Feiern sorgt die Mischung aus bekannten Melodien und eingängigen Refrains für die beste Stimmung. Gönnt euch das Teil. Wir hören natürlich jetzt Musik daraus und hier sind jetzt Dario G, Carnaval de Paris.
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1: Alles richtig gemacht. Ihr habt sie eingeschaltet, eure Weekend-Show an diesem Samstagvormittag. Und wir haben ja für alle, die von Anfang an dabei sind, vorhin mal darüber gesprochen, was so in Filmen und Serien immer irgendwie komisch ist. Ich habe noch mehr mitgebracht. Das war vorhin noch nicht alles. Ja, wir reden da heute drüber, so ein bisschen, ne? Also ist euch auch schon mal aufgefallen, Abschied am Handy gibt's nicht, ne? Die unterhalten sich und mit einem Satz, bumm, links auf. Also ich bin noch ein bisschen besser erzogen. Also ich sag zumindest Danke, Tschüss, auf Wiedersehen, wir hören voneinander oder sonst irgendwas. Und dann bei Frauen, das finde ich ja auch immer ein Phänomen. Also in der Realität gibt's das ja nicht. Aber die wachen auf und die sind durchgestylt. Da liegen die Haare, die Locken sitzen, das beste Make-up ist drauf. Leute, man kann das sich auch im Film oder in der Serie ein bisschen mehr Mühe geben und es ein zumindest bisschen realistischer wirken lassen. Und wir haben vorhin ja über Getränke gesprochen, dass sie nur einen Schluck nehmen. Mir ist auch natürlich aufgefallen, in den ganzen Serien, die bestellen sich Essen und dann werden drei Hubs gegessen und das war's. Da isst keiner auf. Ist auch, sind wir doch mal ehrlich, an der Realität vorbei. Man achtet auf so viele Details, aber da guckt keiner hin. Und dann, das ist mir auch wirklich aufgefallen, beim Autofahren, da schauen alle überall hin, aber nicht nach vorne. Die fahren diese Kiste, sind immer nach rechts oder links, gucken manchmal nach hinten. Wenn die unterwegs sind oder Auto fahren, keiner achtet wirklich auf den Verkehr. Und dann gibt es noch eine Sache, die machen die Türen zu. Ne? Ist euch das auch schon mal aufgefallen? Die verlassen die Hütten, da werden die Türen nicht abgeschlossen. Genauso wie beim Auto. Ich habe noch nie im Film oder in der Serie erlebt, dass sie den Schlüssel abziehen und mein Auto abschließen.

0: Sinkin und der Song heißt Und in der nächsten halben Stunde gibt es hier Musik, die nicht passender zu diesem Wetter passen könnten. Oh ja, Amanda zusammen mit Sido, Blau, und den habe ich auch noch dabei. Pass auch zu diesem wunderschönen Wetter. Das sind The Roots und The Seed.
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0: Das stimmt auffallend und vergesst, ich sag mal Frank Rosin, vergesst Tim Mälzer. Die wirklich ungewöhnlichsten Essenkombinationen, die liefert ihr heute. Ja, es kann eklig werden, aber ihr könnt es mal reinschicken. Was ist so das Ungewöhnlichste, was ihr euch mal in den Mund gestopft habt? 05136 80 23 835 Brötchen mit Leerdamer Käse und da drauf noch Erdbeermarmelade. Michelle Dickmann hat sich das mal gegönnt. Dann die Sarah meint Honigbrötchen mit Käse. Ja, das, ich glaube, das geht noch. Aber hier Carmen Herret meint griechischer Joghurt, Eis und Oliven. Sie muss sagen, das hat sie gegessen während der Schwangerschaft. Ja, dann hier Weizenmischbrot mit Leberwurst und dann auf der Leberwurst noch Salzstangen. Das Ganze garniert mit einer Wiener und Käse überbacken und Ketchup. Hui, hui, hui, hui, hui. Klingt wirklich sehr eklig.

0: Ja, das ist der Sound der 90er, den wir mögen. Unfreddy, TLC, gerade angemacht hier in eurer Weekend-Show. 11.34 Uhr. Und ich würde mal sagen, das ist so eine optimale Zeit. Wir schauen mal rein, was ist eigentlich in den Charts los. Ne? In die Top 5 der Albumcharts, alles neu, kann man sagen. Zurück in den Top 5 oder überhaupt zurück in den Albumcharts. Ariana Grande, Dangerous Woman. Die Platte ist ein Re-Entry. Dann haben wir Inferno, Boards of Kanada, neu auf der 4. Ferret Bang, So muss man gehen, Part 1, neu auf der 3. Auf der 2 auch Neuansteiger. Alter Herr, Paul McCartney, The Boys of Dungeon Lane. So seine Platte, direkt auf die 2er. Und die Toten Hosen feiern ja ihren Abschied, aber nicht ohne vorher nochmal richtig Gas zu geben. Ihre wahrscheinlich letzte Platte, Trink aus, Wir müssen gehen, steigt nämlich direkt auf Platz 1 der Albumcharts ein. Und was ist eigentlich los in den, ich sag mal, deutschen Singlecharts? Da müssen wir natürlich auch mal gucken, was sich da so getan hat. Und natürlich habe ich da auch, ich sag mal, die Top 5 mitgebracht. Und damit fangen wir jetzt mal an hier.
1: Platz 5.
0: Zwei Plätze runter geht es für Tame Impala und Genie mit Dracula. Genie gilt ja als weltweites Stilsymbol und arbeitet als globale Botschafterin für Luxusmarken wie zum Beispiel Chanel. Ihr Schauspieldebüt hat es auch schon gegeben, das feierte sie in der HBO-Serie The Idol und da unter dem Namen Genie Ruby Jane.
1: Platz 4.
0: Weil wir gerade in den Albumcharts über sie gesprochen haben, hier ist sie auch in den Singlecharts, denn die Vorfreude auf ihr kommendes Album Petal erhört Superstar Ariana Grande, denn die Leadsingle Hate That I Made You Love Me debütiert auf der 4. Es ist ihr erstes großes Solo-Projekt seit 2024. Dies könnte in nächster Zeit eine ihrer letzten Tourneen auch sein, denn da sie in einem Podcast erwähnt hat, dass sie möglicherweise für wirklich sehr, sehr lange Zeit nicht mehr auf Tournee gehen wird. Die Plätze 3, 2 und 1 habe ich auch mitgebracht und ich kann euch eins schon mal sagen. In den Top 3 erwartet uns eine mega Überraschung.

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0: so aus, als hättet ihr gerade die Weekend-Show laufen. Gut so, 11 Uhr gleich 48 Minuten. Und jetzt kommen wir zur dicken, fetten Überraschung in den Top 3 der offiziellen deutschen Single-Charts. Aber wir fangen, weil wir ordentlich sortiert sind, natürlich ganz unten an. Und zwar mit diesem Platz hier.
1: Platz 3.
0: Sarah Lawson. Lush Life, die schwedische Sängerin, posiert für die Juni-Ausgabe 2026 der singapurischen Vogue. Sie trägt dabei Kreationen von Louis Vuitton, Mikamoto oder auch Rabanne und vielen wirklich anderen hochkarätigen Designern. Kann man ja mal machen, oder?
1: Platz 2.
0: Justin Bieber, Nicki Minaj und Beauty and a Beat. Ja, JC hat beim Roots Picnic Festival für einen, ja, meist diskutierten Moment des Wochenendes letzte Woche gesorgt. In einem rund vierminütigen A Cappella Freestyle richtete er mehrere Seitenhiebe gegen Drake und eben halt Nicki Minaj. Auslöser waren offenbar unter anderem Drakes jüngste Charterfolge und die früheren Lines gegen eben JC.
1: Platz 1.
0: Eine Woche vor Beginn der Fußball-Weltmeisterschaft sorgt Helene Fischer mit ihrer Single bereits für wirklich mächtig Stimmung. Heute Nacht erzielt hierzulande die umsatzstärkste Release-Woche seit über 2 Jahren und erobert aus dem Stand heraus mal die Spitze der deutschen Single-Charts. Für Helene Fischer ist es die erste Nummer 1 als Solokünstlerin, denn bei Atemlos durch die Nacht stand sie nämlich damals gemeinsam mit Shirin David auf dem Thron. Spielen wir die Nummer? Nein, es ist ja Schlager. Kann ich nicht spielen, weil ich es in der Show nicht spiele. Und deswegen freue ich mich nämlich auf Carmen, die mir ihren Musikwunsch geschickt hat. Sie braucht einfach nur was ganz Aktuelles. Miles Smith zusammen mit Neil Horan, Drive,

0: Das 90er Brett von Perplexer. Love is in the air. Und gleich vor 12 Uhr noch Musik von Omi. Cheerleader. Absoluter Sommerhit. Stay tuned.
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0: Mehr Sommer im Radio geht nicht. In der nächsten halben Stunde werfe ich mal das in euer Radio. The Notorious B.I.G. Außerdem kommt das noch. Macht einfach gute Laune, Enrique Iglesias, der Blick zur. Wir haben es 12 Uhr durch.
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2: Im Studio Sönke Röhling. Schönen guten Tag. Lässt der Hart

0: Der Test für die deutsche Fußballnationalmannschaft vor der WM. Heute Abend geht's in Chicago gegen die USA. Dirk Justis, bei der WM-Generalprobe sind aber nicht alle DFB-Spieler dabei.
1: Und für einen ist das extrem bitter. Shootingstar Lennart Karl, der Youngster von den Bayern, hat sich im Abschlusstraining verletzt. Diagnose: Muskelbündelriss im Oberschenkel. Der 18-Jährige wird die WM somit verpassen. Asanoue Draogo von RB Leipzig wurde für ihn nachnominiert. Auch Torwart Manuel Neuer fehlt heute Abend ab 20.30 Uhr gegen die USA. Er hat seine Wadenprobleme zwar überstanden, wird aber noch geschont.
0: Hass und Hetze im Netz, Bedrohungen oder Angriffe. Politisch motivierte Kriminalität hat in Deutschland einen neuen Höchststand erreicht. Das berichtet die Welt am Sonntag. Demnach wurden mehr als 85.000 Straftaten im vergangenen Jahr registriert. Doppelt so viele wie noch vor 10 Jahren. Tausende Menschen in Deutschland warten auf ein Spenderorgan. Darauf soll am heutigen Tag der Organspende aufmerksam gemacht werden. In Leipzig findet an diesem Wochenende die zentrale Veranstaltung dazu statt. Die Zahl der Transplantationen in Deutschland wächst. Im europaweiten Vergleich gibt es aber noch deutlich Luft nach oben. Axel Ramel von der Deutschen Stiftung Organtransplantation ist deswegen für die sogenannte Widerspruchslösung. Dabei wäre jeder ein Spender, der nicht ausdrücklich widerspricht.
2: So eine Regelung, so wie sie in Deutschland geplant ist, mit Aufklärung, wird natürlich die Menschen dazu animieren, sich mit der Frage auseinanderzusetzen. Davon versprechen wir uns, wie wir es in anderen Ländern erlebt haben, eine Verbesserung der Situation der Patientinnen und Patienten auf den Wartelisten.
0: Megastar Taylor Swift ist inzwischen doppelte Milliardärin. Davon geht das US-Wirtschaftsmagazin Forbes aus. Erst vor 2 Jahren hatte Swift die Milliardenmarke geknackt. Das Vermögen der 36-Jährigen setzt sich etwa aus Tantiemen, Toureinnahmen und Immobilien zusammen.
3: Das Wetter.
0: Viele Wolken sind heute Vormittag dabei, vor allem im Westen und Norden. Und später kommen da auch immer mal wieder Schauer runter, ganz vereinzelt mit kurzem Gewitter. Sonst bleibt es erst freundlich, am Nachmittag ziehen dann mehr Wolken durch. Dazu Höchstwerte zwischen 18 und 26 Grad. Morgen im Norden weiter eher wolkig mit ein paar Schauern, Richtung Süden meist sonnig und trocken, maximal 26 Grad.
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4: Tag zusammen und es ist ja 12 Uhr, viele bereiten gerade das Mittag zu. Wir hätten ein paar Vorschläge, aber Achtung, es kann eklig werden. Das ist die Sendung heute, die zum Kotzen ist. Weil wir reden heute darüber, was sind denn so die ungewöhnlichsten Essenskombinationen, die ihr schon mal verdrückt habt. 05136 80 23 835, das ist meine WhatsApp-Nummer. Könnt ihr per Sprach oder Text reinschicken. Banane in einer Semmel. Okay, dann hier Achtung, Leberwurst mit Rübenkraut. Hui. Oder von Frieda Hölle. Ich mag kalten Kartoffelbrei mit Essig und Zwiebeln. Meine Güte, Jürgen Eckert war dabei und hat mir was geschickt. Brezel mit Nutella, okay. Oder hier Dampfnudeln mit Kräutersalz. Also, hier kommt ihr echt auf Ideen. Oder das hier, Leberwurst mit Nutella auf frischem Brötchen, okay. Oder der hier, der ist auch gut. Also, falls ihr einen Tipp braucht für euer Mittagessen, kann eklig werden. Aber Vorschlag von Andrea Kratzer wäre Kartoffelsalat mit Achtung, Apfelnudeln.
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0: für eure Weekend-Show mit dem Sound der 90er. Gleich haben wir alle einen Kribbeln im Bauch bei Emil. Für einen Kribbeln im Kopf sorgt ja dafür, dass wir so viele Abos abschließen müssen, ne? Du brauchst ja, wenn du heute vernünftig Fernsehen gucken willst, ein Abo. Wenn du vernünftig Musik hören willst, brauchst du ein Abo. Und auch Martin Frank regt sich darüber auf, dass dieses ganze Leben nur aus Abos besteht.
1: Haben denn alle Fußballfans auch hoffentlich gespart? Denn Fußball schauen ist ja so wie einmal vollen Tank um 12 Uhr, muss man sich mittlerweile leisten können. Es ist wirklich, wenn man heute sich ein Spiel anschaut in der Champions League, dann brauchen sie mindestens 3 verschiedene Abos. Die erste Halbzeit läuft auf Sky, die zweite Halbzeit läuft auf Magenta TV und die Nachbesprechung aus der Mannschaftsdusche exklusiv auf OnlyFans. Ich weiß nicht, ich habe den Eindruck, wir entwickeln uns momentan von einer Eigentumsgesellschaft in eine Abo-Gesellschaft. Bei den Autos ist das gleiche Phänomen. Ich weiß jetzt nicht, wann Sie das letzte Mal ein neues Auto gekauft haben, aber da kann man nur noch Funktionen im Paket dazu buchen. Mein Auto zum Beispiel hat einen fest eingebauten Fernlichtassistenten, den muss ich aber erstmal per Einmalzahlung freischalten. Und dafür muss ich mich höchst kompliziert in einem 10-Faktor-Authentifizierung bei abnehmendem Vollmond in klingonischer Schrift im Mai. Ja, erst einmal in mein Fahrerkonto einloggen. Also bitte, wenn Sie das nächste Mal auf der Autobahn von mir geblendet werden. Es ist keine Absicht. Ich weiß mein Passwort nicht mehr. Es ist, ja. Aber es ist ja das Gleiche in der Politik. Sie, wir haben einen Kanzler gewählt, aber die Funktion Regieren nicht dazu gebucht. Ja, dabei. Das einzig Schöne an der ganzen Sache ist, ich glaube, wir haben endlich das Leben nach dem Tod entdeckt. Doch auch wenn Sie bereits tot vorm Fernseher sitzen, Ihr Fußball-Abo läuft weiter.
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Es wird lecker. Oder auch nicht, aber wir lassen Enrique noch ein bisschen zu Ende singen hier. Das ist sie, die Weekend Show, die heute einen kulinarischen Ausflug wagt. Ja, aber sehr ungewöhnlich. Nämlich Essen, die wahrscheinlich nur Schwangere kennen, ne? Wir wissen, Gurken mit Nutella. Aber es gibt ja so viele ungewöhnliche Essenskombinationen und ich bin dankbar darüber, was ihr mir heute Vormittag hier schon alles an Sachen reinschickt. Also, boah, ich bin froh, dass ich heute noch nichts gegessen habe, weil ich glaube, das ein oder andere hätte den Rückwärtsgang wieder eingetreten. Wie zum Beispiel von Antonia Glowatzki, Nutella-Brot mit Käse, Nudeln, mit Hering aus der Dose und darauf noch Tomatensauce. Pfui, oder? Schon ganz schön eklig. Oder hier von Aleph, der geschrieben hat, Honigbrot mit Gouda. Okay. Dann habe ich hier was Lustiges bekommen von Heribert Bachmeier, Dampfnudeln mit Gurkensalat. Was ist denn das bitte für eine Kombi? Silvia Thiessen ist am Start. Spaghetti in der Pfanne mit Eibraten und mit Kartoffeln und gehackter Soße auf den Teller anrichten. Und dann über die Spaghetti Zimt drüber streuen. Sag mal, wo ist denn das Rezept her? Meine Güte, Verena Reitner ist dabei. Langos mit Nutella und Käse. Das wäre so ihr Vorschlag. Boah, da schüttelt's mich. Oder das hier, Christa Linich, Achtung. Also jetzt wird's richtig kompliziert. Kaninchen mit Backpflaumen. Also habt ihr das schon öfter gegessen? Würde mich ja mal interessieren. Dann haben wir hier von Achim kalte Pizza mit einem Glas Milch. Special unseres Chefs. Naja, wenn's der Magen aushält. Okay, das kann passieren nach einer durchzechten Nacht. Kai Krüger ist dabei. Krautrouladen mit Apfelmus, Salzkartoffeln und Soße dazu. Also wenn ihr auch noch was habt, gerne her damit. Ich sammle hier fleißig diese tollen Rezepte. 05136 80 23 835. Moni Baroni schreibt, Himbeerjoghurt mit was?

0: Ja, und für euch Beautiful People gibt's in der nächsten halben Stunde Musik von Chris Brown. Der hat sich zusammengetan mit Benny Benassi. Beautiful People. Außerdem hau ich euch noch das in die Ohren. Vielleicht ein bisschen, um die Hüften zu bewegen. And People, moving on up. Außerdem reden wir gleich mal in der nächsten halben Stunde, wie teuer wird eigentlich so eine Reise zur Fußball-WM nach Amerika, Mexiko oder Kanada. Klären wir gleich in aller Ausführlichkeit hier bei mir.
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0: Rindscurry mit extra Mayo obendrauf. Na, habt ihr da Bock drauf? Also Michael Görg war so mutig. Das ist seine ungewöhnlichste Essenskombination. Und ich muss sagen, ich bewundere euch, welchen Mut ihr aufbringt, was ihr euch da alles in das Esszimmer schiebt. Wie zum Beispiel Sascha Lück, Nutella und eine Scheibe Käse drüber. Okay, Jutta Zacher, Reibeplätzchen mit Fleur de Sel und Rübenkraut. Dann von Enrico Tim, seine Tochter liebt Räucherlachs zur Nutella-Semmeln. Boah, auch sehr ungewöhnlich. Dann hier, ich fange mit dem Dessert an und Suppe zum Schluss. Das schreibt Günther Daberling. Dann sehr viel Kombination hier mit Nutella. Ich glaube, die Damen schreiben dazu sehr viel. Ich glaube, die waren dann auch schwanger. Bei Dagmar Germander war es auch in der Schwangerschaft. Nutella mit Oliven oder Käse und Wurst. Dann mal wieder Pfannkuchen mit Leberwurst. Oder hier Hähnchen gedippt mit Erdbeerjoghurt. Boah, das traut sich eine junge Frau. Nämlich eine junge Frau, die Corinna heißt. Vielen Dank für deine Einladung.

0: Eure Weekend-Shows hier, 12 Uhr und gleich 35 Minuten. Und einige sollen sich ja schon drauf freuen, denn nächste Woche, also am 11. Juni, beginnt die Fußball-WM in Amerika, Kanada und auch Mexiko. Leider nicht mit Lennart Kahl, wie wir heute erfahren mussten. Das deutsche Team startet am 14. Juni mit der Partie gegen WM-Neuling Curaçao. Während hierzulande wohl Millionen das Spiel am Fernsehen verfolgen werden können, die Anhängerschaft vor Ort sehr überschaubar sein. Die drastischen Preise für Tickets, Hotel, Busse und Bahn, aber auch die politische Lage hindern wohl selbst ausgewiesene Fußballfans an einer Reise zur Weltmeisterschaft. Über die Nachfrage zu WM-Reisen in die USA spreche ich jetzt mit Timo Tinsch. Er ist Redakteur der Frankfurter Allgemeinen Zeitung. Ich habe ihn in der Leitung. Guten Tag, Herr Tinsch.
1: Guten Tag.
0: Herr Tinsch, ich sagte es ja eben schon, die WM startet jetzt nächste Woche. Aktuell hat man allerdings den Eindruck, irgendwie die Vorfreude hält sich in Grenzen. Auch und gerade was eine Reise zur WM jenseits des Atlantiks angeht. Was sagen denn die Zahlen, die Buchungen bisher? Wird, ich sag mal, sich ein großer Fantross aufmachen oder ist die Nachfrage wirklich sehr verhalten?
1: Die Nachfrage ist klar verhalten. Andreas Engels, der Leiter des Deutschlandbüros beim Sportreiseveranstalter Absolut Sports in Darmstadt, sagt oder spricht von einer überschaubaren Menge verkaufter Reisepakete. Also von einem großen deutschen Fantross kann also keine Rede sein. Mhm. Beim ersten Gruppenspiel der deutschen Nationalmannschaft werden gerade einmal 2500 deutsche Fans erwartet. Der DFB hat von der FIFA gerade mal 400 bis 600 Tickets bekommen für die Vorrundenspiele, die so um die $60 kosten. Der Rest der Tickets ist im freien Verkauf und entsprechend teuer.
0: Teuer, ja, stimmt, ist ein gutes Stichwort. In den vergangenen Wochen machten ja abenteuerliche Summen irgendwie für Tickets die Runde. Das ist vermutlich ein Hauptgrund für die verhaltene Nachfrage, oder?
1: Absolut, ganz eindeutig. Allein ein Paket jetzt für die drei Vorrundenspiele der deutschen Nationalmannschaft für Flüge, Hoteltransfer und für 14 Tage würde zwischen 8.500 und 9.000 Euro kosten und das wohlgemerkt ohne Tickets. Tickets kosten aktuell das günstigste für das deutsche Eröffnungsspiel gegen Curaçao 400 Euro. Das ist noch relativ günstig, wenn man sich andere Spiele anschaut, wie etwa das Vorrundenspiel Brasilien gegen Schottland. Da wird auf der offiziellen FIFA-Seite Tickets gehandelt von 4.800 US-Dollar. Jetzt hat sich sogar die US-Justiz eingeschaltet und Aufklärung von der FIFA gefordert. Die US-Bundesstaat New York und New Jersey prüfen nun, ob der Weltverband die Fans mit seinen Preiskategorien getäuscht hat.
0: Das ist schon mal ein guter Schritt. Und die äußeren Umstände wie Trumps Politik, die, ich sag mal, allgemeine Weltlage, spielt das irgendwie auch eine Rolle? Gibt es dazu irgendwie Erkenntnisse?
1: Durchaus, aber das ist eher ein zusätzlicher Faktor und nicht ein alleiniger Grund. Das bremst natürlich das Interesse, weil der Iran-Krieg sich ja auch auf die Kerosinpreise auswirkt und die Flugtickets weiter verteuert. Interessant ist auch, dass es gerade bei vorherigen Sportgroßereignissen immer wieder so Begleitthemen gab, wie verseuchte Gewässer bei den Olympischen Spielen in Rio 2016 oder die Menschenrechtslage 2022 in Katar. Da sagen Sportreiseveranstalter aber, das hat damals den Besuch der Fans selbst nicht betroffen, aber gerade das politische Klima und die sowieso hohen Preise tun dann ihr Übriges dazu, dass Leute doch eher Abstand nehmen von einer Reise.
0: Jetzt frage ich mich persönlich, ist das so ein allgemeiner Trend? Werden Reisen zu Sportveranstaltungen in diesen Zeiten weniger oder betrifft das schon konkret die anstehende WM, bei der es ja zumindest aus Fansicht nur noch um den großen Reibach zu gehen scheint?
1: Das betrifft vor allem konkret diese WM, weil die FIFA hier wirklich mit sehr exorbitanten Preisen in den Markt gegangen ist. Generell boomt das Sportreisegeschäft laut Reiseveranstaltern. Gerade NFL-Spiele, die jetzt anstehen, in den nächsten Wochen und Monaten werden heiß nachgefragt. Premier League, Formel 1, Handball, EM, WM, Darts-Events, das wächst alles. In 2 Jahren steht die EM in Großbritannien und Irland an. Für die EM haben Reiseveranstalter schon mehrere hundert Hotelzimmer an den jeweiligen Spielorten gebucht und sind sich auch sicher, dass die alle weggehen werden.
0: Okay, Herr Tinsch, ich sage vielen Dank für dieses interessante Gespräch. Machen Sie es gut. Tschüss.
1: Tschüss, vielen Dank.
0: Timo Tinsch von der FAZ zu kaum vorhandener Reiselust der deutschen Fans zur Fußball-WM in USA, Kanada und auch Mexiko.

Der Typ schafft es immer, gute Laune in meine Ohren zu zaubern. Das ist Klüse. Minimum in der Weekend Show gerade angemacht. Minimum kennen wir nicht. Ich weiß, ihr wollt ja Minimum auch ein bisschen neue Musik hier bei mir kennenlernen. Und ich habe welche mitgebracht. Kennt ihr Levi Weick? Nee, wahrscheinlich nicht, aber unter seinem Künstlernamen. Und das ist Bunt. Ja, so heißt er wirklich. Und der wiederum, der macht hier sowas am Mucke. Ja, the best day of my life. Und er hat sich in den letzten Jahren zu einem der wichtigsten Köpfe der Stutter House Genres entwickelt und begeistert Fans weltweit wirklich mit emotionalen Melodien und dann auch eben obendrauf eingängigen Vocals. Jetzt gibt es was Neues und bevor der Song letzte Woche offiziell erschienen ist, war er monatelang in einer der am heißesten ersehnten IDs in seinen Live-Sets. Bunt spielte die Nummer unter anderem bei seinem gefeierten Auftritt auf dem Coachella Festival. Fans auf Plattformen wie Reddit spekulierten wild, wann der Track nun endlich rauskommt. Da aber die Freigabe von Musik-Samples und die Abstimmung mit dem Label im Hintergrund oft viel Zeit in Anspruch nimmt, hat's gedauert. Der Track ist ein echtes Gemeinschaftswerk, hat echtes Urlaubsfeeling, das steckt da auch noch mit drin. Ja, und Bunt hat sich den Song zusammen mit dem britischen Singer-Songwriter Icy Cross und dem Künstler Theo Sinti mal eben direkt am Pool in Ibiza geschrieben. Also ich glaube, es gibt schlimmere Orte zum Arbeiten, oder? Neue Musik jetzt hier in der Weekend Show. Bunt, Love Tonight.

0: Na, steht ihr gerade so ratlos in der Küche, wisst ihr, was euch zu essen kochen soll? Die Weekend Show hat heute Rezepttipps für euch, Vorschläge, Ideen. Aber nicht die gewöhnlichen, das ist, glaube ich, eher für die Abteilung mutig und ich bin total abgehärtet, was das Essen angeht. Wie wär's mit Hühnerbrühe und Essraumkäse? Yes, Logesieke hat das reingeschickt. Oder hier von Ines Profaska. Milchreis mit Erdbeeren und danach zwei Gewürzgurken. Wär so die leichte Mahlzeit. Adrian Spahn meint, Spiegelei mit Gewürzgurken, okay. Oder hier vom Bernd Wichmann kam rein, Reibekuchen mit mittelscharfen Senf. Sei einfach lecker, meint er zumindest. Gleich noch mal eine Skin, Bergen. Ohrenblick bitte.
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0: Und so klingt der Rums hier in der nächsten halben Stunde. Großartige Musik vom Fettes Brot. Großer oder The Grosser. Oh ja, ist auch ein gute Laune Song, Cold Water, Major Lazer zusammen mit Justin Bieber. Es ist genau 13 Uhr.
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2: Im Studio Sönke Röhling. Schönen guten Tag. Der deutschen Nationalelf steht heute die WM-Generalprobe bevor. Das DFB-Team testet gegen die USA. Torwart Manuel Neuer wird noch geschont und auch Lennart Kahl ist nicht mit dabei. Für den Bayern-Youngster ist der WM-Traum wegen einer Verletzung geplatzt. Bundestrainer Nagelsmann erwartet ein hartes Stück Arbeit.
3: Ich glaube, die westamerikanische Nationalmannschaft möchte den Heimvorteil nutzen, möchte da auch sofort im Spiel mit viel Emotion reinstarten und uns beschäftigen, dass wir da hellwach sind. Und dann haben wir fußballische außergewöhnliche Qualitäten mit den Spielern, die wir haben, dann auch nach dem Erarbeiten in fußballische Glanzmomente zu kommen.
2: Anstoß ist um 20.30 Uhr unserer Zeit. Zum heutigen Tag der Organspende werben Patientenverbände für mehr Spenden. Die zentrale Veranstaltung dazu läuft an diesem Wochenende in Leipzig. Die Zahl der Transplantationen wächst in Deutschland. Gleichzeitig geht es im europaweiten Vergleich aber deutlich Luft nach oben. Sandra Zumpfe ist Vorstandsvorsitzende des Bundesverbands der Organtransplantierten. Sie hat selbst ein Herz und eine Niere gespendet bekommen und mahnt:
4: Wir wissen, dass jeden Tag drei Menschen spenden.

0: sterben, während sie auf ein Organ warten. Wir haben über 8000 Menschen auf der Warteliste. Und meiner Meinung nach müsste das nicht sein, wenn sich jeder einfach mal selber Gedanken machen würde.
1: Neuer Höchststand bei politisch motivierter Kriminalität in Deutschland. Mehr als 85.000 solcher Straftaten haben die Bundesländer im vergangenen Jahr registriert. Das zeigen Recherchen der Welt am Sonntag. Das sind doppelt so viele Straftaten wie noch vor 10 Jahren in dem Bereich. Die Familienunternehmer machen Druck auf die Politik. Sie fordern, dass die Sommerpause des Bundestags ausfällt, damit wichtige Reformen noch vor dem Herbst beschlossen werden können. Unternehmen bräuchten schnell Klarheit über ihre Investitionspläne, so Branchenverbandschefin Ostermann laut Redaktionsnetzwerk Deutschland. Zahlreiche Landespokalsieger hoffen heute Abend auf das ganz große Los. Ab 18 Uhr wird die erste DFB-Pokalrunde ausgelost. Im Topf sind neben zahlreichen Landespokalsiegern auch alle Erst- und Zweitligisten der letzten Saison sowie die 4 Besten aus der 3. Liga.
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1: Wolkig ist es gerade, vor allem im Westen und Norden hängen viele Wolken rum. Später kommen da auch Schauer dazu. Vereinzelt kann es auch kurz krachen. An den Alpen auch mal ein Gewitter. Im Rest vom Land ist es erstmal freundlich. Zum Nachmittag ziehen aber mehr Wolken rein. Dazu werden es maximal 18 bis 26 Grad. Morgen dann im Norden eher wolkig mit ein paar Schauern. Sonst viel Sonne bis 26 Grad.
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3: Guten Tag zusammen. Wir lassen es auch heute krachen in der Küche mit ganz außergewöhnlichen Essenskreationen oder Kombinationen. Ihr könnt sie gerne reinschicken. 05136 80 23 835. Was ist es bei euch? Ja, Spaghetti Bolognese mit selber gemachter Salatsoße. Tanja Claudia Pöhl meint das. Okay, dann habe ich hier noch Jacqueline Marti, die meint Apfelmaultaschen mit Gurkensalat. Dann hier habe ich heute auch schon öfter gelesen, Käsebrot mit Erdbeermarmelade. Oder der hier von Käthe Simon, Nutella-Brot mit Sahneschmelzkäse. Jennifer Braun, Brot, Frischkäse, Tomatenmark drauf. So einfach kann es sein. Oder hier von Andreas Kafka, einen ganzen Camembert, 2 Liter Orangensaft dazu und zur Krönung ein Schokoriegel. Guten Appetit!
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fetten Brote gerade mal angemacht hier in der Weekend-Show. Der beste Teil der Woche. Wir haben Samstag, traumhaftes Wetter da draußen. Kleine Aufgabe an euch. Habt ihr so ein Lied im Ohr, wo er sagt, meine Güte, das muss unbedingt mal wieder im Radio laufen. Das spielt kein Sender. Ja, wenn dem so ist, schickt mir doch mal eine WhatsApp 051 36 80 23 835. Ich suche für jeden Samstag den lange nicht mehr im Radio gehört Song. Musik, die einfach nicht mehr gespielt wird. Von den 90ern bis heute freie Auswahl, kein Schlager, kein Heavy Metal, kein Schranz und sowas, ihr kennt das. Und wenn ihr da was habt, vielleicht noch eine super Geschichte dabei. Ich weiß nicht, erste Date am Strand dabei gehabt. Schreibt's doch mal dazu. Freue ich mich drüber. Und dann könnte es sein, dass ihr nächste Woche hier schon mal die Musik bestimmt. Mirko aus Moringen, der hat sich gemeldet. Ich liebe diesen Song und diese treibende Melodie. Ich habe die Jungs als Vorgruppe der Onkels live gesehen. Sie waren eine super Vorgruppe. Er redet von Sub 7. Das ist eine, ja, 1999 im Dreieck Dortmund-Essen-Herne gegründete Rockband. Bekannt wurde die Band durch ihre erste Single Weatherman und diverse Konzerte halt zusammen mit den bösen Onkels. Im Jahr 2000 erschien das Album Sub 7 und die dazugehörige Single Weatherman, welche für bundesweiten Erfolg sorgte. Und genau diesen Song will Mirko aus Moringen gerne mal wieder im Radio hören.

0: Taylor Swift in eurem Radio. It's over now. Nein, zu Ende ist hier noch lange nichts. Nein, denn hier ist hier die Weekend Show und Manuela Schwesig ist ja Ministerpräsidentin von Mecklenburg-Vorpommern. Viele Jobs und dazu gehören auch mal Eröffnungen, vielleicht auch von Baustellen. Und hier soll eine Baustelle für eine neue Brücke freigegeben werden. Und hört doch mal bitte, ob ihr das Gleiche im Ohr habt wie ich.
1: Das ist die neue Peenestrombrücke und die wird hier gebaut. Mit der neuen Peenestrombrücke können wir die neue Ortsumgehung Wolgast vollenden und endlich den quälenden Verkehr, wenn man auf Usedom will, beenden. Brückenbau statt Dauerstau. Das ist unser Motto.
0: Ihr habt dasselbe gehört, oder? Also ich auch. Ne? Und dann noch Stau hinten dran. Sensationell. Gut, dann klären wir auch mal die, wie ich finde, wichtigste Frage des Tages heute.
2: Findest du Einradfahren hat Aura?
3: Ja, wenn man so in einem Body so sexy Einrad fährt.
2: Sexy Einrad fahren. Mhm. Das ist ein bisschen schwierig mit 12.
3: Ach so, ja, okay.
0: So, haben wir das auch mal geklärt. Und natürlich im Internet, da laufen ja Katzenvideos wie geschnitten Brot. Und jetzt habe ich mir gedacht, müssen wir Katzen auch ins Radio holen, damit meine Quote am Ende des Tages stimmt. Also jetzt mal richtig schöne große Katzen in eurem Radio.
4: Die Amur-Leoparden kriegen eine Impfung, rein prophylaktisch.
5: Oh ja, genau. Noch nicht mal alle an. Ich bin die Gute, nicht mich anknurren.
4: Sein Bruder ist ein Querulant.
5: Ich versuche nicht gequält zu gucken. Alles gut. Nase rein, Quetschen rein, alles rein. Oh. Nicht ein Kameramann anfallen.
6: Ja, wir nehmen die 537.
5: Okay.
6: Ja, 537.
7: So, das war's.

0: Ja, bis 14 Uhr in voller Länge in euren Ohren. Crying in the Rain, das sind Culture Beat. Und sie hier kommt auch noch. Einer meiner Lieblingssongs kommt von Adele, Rolling in the Deep, halb zwei.
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0: Na, wollt ihr noch so ein paar kulinarische Highlights hören, die andere Leute wirklich gegessen haben? So ungewöhnliche Essenskombinationen, wo man aber auch sagen muss, Achtung Spoiler, es kann eklig werden. Ginger hat sich gemeldet. Brot, Brötchen mit Frischkäse, bis dahin alles okay. Marmelade drauf. Okay. Aber dann noch Röstzwiebeln on top? Ich weiß nicht. Klaus Röder schreibt Harzer Käse auf Pflaumenmus, Senf in Pfannkuchenkrapfen. Ja, auch eine schöne Kombi. Oder Achtung, hier Frank Dammer schreibt Nudeln mit Apfelmus an extrem warmen Tagen. Das Apfelmus muss aber unbedingt püriert sein. Also auf was ihr da alles kommt. Oder das hier von Betty.

0: Ja, da tanzt selbst die Uhrzeit, 13 Uhr und 34 Minuten so. Und die Weekend Show gibt so ein bisschen Tipps jetzt mal. Also wenn er, ich sag mal, so kleine Liebesbeweise machen wollt, so kleine Sachen. Es muss ja nicht immer das Große sein, die aber im Alltag dann eine wirklich sehr, sehr große Wirkung haben. Zum Beispiel bei Krankheit einfach mal gesund pflegen. Ist ja auch so ein kleiner Beweis. Oder kommen wir hier zu solchen Sachen. Etwas Unangenehmes durchzuziehen, zum Beispiel beim Umzug helfen oder mit zu dieser schlimmen Familienfeier zu gehen oder bei der Steuer helfen. Das zeigt ja auch so ein bisschen, naja, du bist halt nicht alleine. Und was haben wir noch? Naja, die letzte Portion abgeben, ne? Egal, ob das Pommes, Nachtisch oder vielleicht auch die Kuscheldecke ist. Das zeigt pure Zuneigung. Ich gönn dir. Was haben wir sonst noch? Ja, solche Sachen. Also denkt mal drüber nach. Und macht es mal einfach. Es muss nicht immer das Große sein. Nicht immer die Tulpen für 600 Euro.
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1: Um 13.45 Uhr, das ist los. Er enthüllt überraschende Wahrheit und Tomorrowland 2026. Das Line-Up ist da. Er hier zählt zu den größten Pop-Entdeckungen der letzten vergangenen Jahre. Das ist ganz klar. Benson Boone, der US-Amerikaner, schaffte seinen Durchbruch zunächst über Social Network, bevor er Songs wie Ghost Town, In the Stars oder halt auch dies hier, The Beautiful Things, in die Charts schicken konnte. Letzter Titel entwickelte sich 2024 zu einem seiner erfolgreichsten Songs des Jahres und machte Boone auch bei uns in Deutschland zu einem festen Bestandteil, ja, der Radio- und auch Streaming-Charts. Gegenüber dem Rolling Stones Magazine sprach Boone ausführlich über seine religiöse Vergangenheit. Der Sänger wurde in der Kirche Jesu Christi, der Heiligen der letzten Tage, erzogen, fühlte sich heute jedoch keiner einzelnen Glaubensrichtung mehr zugehörig. Boone schildert, dass viele Menschen in seinem Umfeld von spirituellen Erfahrungen berichtet hätten, die er selbst aber nie in derselben Intensität erlebt habe. Lange Zeit hat sich Boone deshalb gefragt, warum er anders empfindet als die anderen. Heute gehe er mit seinem eigenen Weg und wolle sich nicht mehr durch feste religiösen Vorgaben einschränken lassen. Ja, wir müssen uns mal zurückerinnern ans letzte Jahr. Traurige Geschichte, als die Tomorrowland-Hauptbühne nur wenige Stunden vor dem Startschuss mal abgefackelt ist. Doch nun gibt es Hoffnung auf ein neues Sommermärchen, denn das Line-Up macht direkt Bock. Und er feiert 2026 sein allererstes Comeback auf der Mainstage. Calvin Harris. Und er verspricht dem Veranstalter ein Set einer emotionalen Momente für die People of Tomorrowland. Also er hat viel vor. Weitere Mainstage-Highlights sind unter anderem David Guetta, Martin Garrix, Hardwell, The Chainsmokers, Dimitri Vegas und Like Mike, Sebastian Ingrosso, Nervous, John Summit, Lost Frequencies und ja, auch Fischer wird am Start sein. Die letzten beiden Juli-Wochenenden in diesem Jahr verwandelt sich der belgische Parc des Schoor im Boom erneut in die magische Welt von Tomorrowland und das konkret einmal vom 17. bis zum 19. Juli und vom 24. bis zum 26. Juli. Schon jetzt sind alle Global Journey-Pakete restlos ausverkauft, also wer noch Tickets ergattert hat, Glückwunsch. Und wer noch sucht, naja, Augen aufhalten.
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0: Ja, ich huste mich jetzt auch aus der Sendung wie Snoop Doggy Dogg gerade. Ich sage vielen Dank fürs Online, aber ich muss jetzt gehen und deswegen bitte keine Klage, denn ich komme wieder, keine Frage. Danke, dass ihr heute Vormittag wieder dabei wart. Aber wie gesagt, wir hören uns ja wieder nächsten Samstag wieder von 10 bis 14 Uhr, genau da, wo ihr mich heute auch gefunden habt. Danke, dass ihr dabei wart. Ich wünsche euch ein schönes Restwochenende. Und es geht wie immer Leitung und Moderation dieser Sendung hatte der kurz wie gewohnt. Ich sage ciao, tschüss, bye bye. Bin dann raus für heute und bis 14 Uhr noch ein Sahne-90er. Ordinary World, it's Duran Duran in der Weekend Show. Auf Wiederhören. Bis nächste Woche, Freunde.
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11: Jawohl, und er begrüßt euch recht herzlich zu eurer Schlager-Radio-Show, die Schlager-Rally, eure Hitparade. Ja, die Top 30 haben wir letzte Woche gehört. Heute gibt's das neue Ohrenfutter, welches ihr in der letzten Woche schon wählen konntet auf unserer Homepage auf schlagerrally.de. Als wir nämlich die Top 30, die ihr gewählt habt, präsentiert haben, waren auch 24 neue Schlager wählbar. Und die gibt es heute auf euren Gehörgang. Tolle Interpreten heute mit dabei. Neue Musik von Laura Wilde. Marti Kessler ist zurück. Ja, tatsächlich. Susan Ebrahimi. Nino D'Angelo an der Seite von Marina Marx. Sophia Venus. Patrick Lindner. Und viele, viele andere. Loslegen tun wir sofort mit Ella Endlich. Ihre neue Single Cinderella hat sie mit am Start. Gibt's gleich sofort. Und gleich hinterher Bürgermeister Markus. Er hat auch eine neue Single. Nicht verzagen, Markus fragen. Social Media weit hat er ja viele Leute aufgerufen, ihn doch einfach mal was zu fragen. Na klar, man kann ihn ja fragen. Nicht verzagen, Markus fragen. Ist gleich unsere Neuvorstellung Nummer 2. Und DJ Herzbeat hat mal wieder an einem älteren Song Hand angelegt. Michels große Liebe gibt's im Remix. Das ist dann unsere Neuvorstellung Nummer 3. Legen wir also los mit den Neuvorstellungen. Hier ist eure Schlager-Radio-Show mit mir, mit Michael Klein-Luttmar.
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0: Herzbeat hat sich die große Liebe von Michelle vorgeknöpft. Das war der Titel im Remix, unsere Neuvorstellung Nummer 3.
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0: Ja, das bin ich und der hat ganz viel neue Musik im Gepäck und gleich auch einen Studiogast. Der kommt aus dem Sauerland. Jawohl, hat schon seit einiger Zeit keine Musik mehr gemacht, wobei das nicht stimmt. Auf den Bühnen war er natürlich weiterhin unterwegs. Nur sozusagen neue Single veröffentlicht hat er nicht. Aber heute ist es soweit und die hat er mitgebracht. Irgendwann heißt der Song. Marty Kessler wird gleich im Studio sein. Vorher neue Musik von Graziano. Der hat ja auch erst mit seinem letzten Song eine Nummer 1 abgeliefert. Jetzt kommt er mit Neue Liebe, neues Glück daher. Alex Reichinger, normalerweise in der Volksmusik unterwegs, jetzt schlageresk, wir leben den Traum. Und Gabriela Massa hat sich auch einen DJ an die Seite geholt. DJ Bonsai, Dolce Vita, jawohl, das ist der 80er Jahre Klassiker von Ryan Paris im neuen deutschen Gewand. Christian Anders dann die Neuvorstellung Nummer 7, sie sagte nur und Laura Wilde ist komplett im Sommerfeeling gefangen. Das ist dann unsere Neuvorstellung Nummer 8. Ja, und dann gibt's gleich unseren Studiogast. Marty Kessler wird da sein. Gleich nach Laura Wilde, Christian Anders, Gabriela Massa und DJ Bonsai, Alex Reichinger und hier ist Graziano.
2: Buongiorno, hier ist euer lieber Graziano und ihr hört jetzt meine neue Single Neue Liebe, neues Glück auf eurem Lieblingsschlagersender.

0: Laura Wilde und ihre neue Single Summer Feeling, das war unsere Neuvorstellung Nummer 8. Naja, und die Nummer 9 ist was ganz Besonderes.
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0: Ich hab's versprochen und ich habe gerade noch einmal in meinen Dokumenten so nachgelesen, wann ich ihn dann das letzte Mal getroffen habe. Ich weiß gar nicht, ob wir da uns auch das letzte Mal ja zusammengequatscht haben sozusagen. 2014 war es, jetzt ist 2026. Und er ist Gott sei Dank wieder zurück. Ganz einfach, du hast was Neues.
2: Marty Kessler.
3: Genau, ich habe was Neues, was eigentlich aber in den 90ern entstanden ist. Denn ich bin ja viele Jahre auch als, sag ich mal, mit einer Band unterwegs gewesen in den 90ern. Und wir haben also 10 Jahre von 94 bis 2004. Und ich habe für diese Band immer alle Lieder geschrieben. Ich war auch der Sänger und der Gitarrist. Und dann habe ich einen Song geschrieben, der hieß Irgendwann. Und den haben wir, der wurde auch live gefeiert, den haben wir überall gespielt. Wir sind ja bis nach Berlin gekommen und die Leute haben das immer gefeiert. Aber ich habe das Ding nie veröffentlicht. Ich habe damals immer gedacht, wir müssen wir mal auf die Platte bringen, weil das kommt ja so gut an. Ja, und dann wie das immer so ist im Leben. Irgendwann ist die Band auseinandergegangen. Aber der Song, der hat mich immer begleitet, die ganzen Jahre. Und ich habe immer gedacht, den musst du eigentlich nochmal zurückbringen. Und im Sound von heute und jetzt, wo wir uns in, ich sage mal so, in so ganz besonderen Zeiten befinden, da habe ich gedacht, ey, der passt vom Text ja noch viel geiler in die Zeit. Und dann habe ich den nochmal komplett neu produziert bei mir im Studio. Und der wurde dann richtig fett gemacht. Ich habe gedacht, pass auf, jetzt machen wir mal einen EDM-Deutschpop-Titel daraus. Der so an die Optimisten und die Macher gerichtet ist. Das ist ja die Message. Und jetzt haben wir bald die WM und denke mir, das passt doch alles zusammen jetzt. Und jetzt ist die geilste Zeit, das Ding rauszubringen. Und dann habe ich das auch ganz frei rausgebracht. Mit dem Distributor zusammen, wie eine Selbstveröffentlichung praktisch, habe ich rausgebracht und der ist jetzt da mit Video und alles drum und mit allem drum und dran und ich freue mich jetzt auf das, was kommt.
0: Ja, ich habe mich immer gefreut, dich mal gesehen zu haben, beziehungsweise auf Social Media und so, wenn du da irgendwelche Sachen veröffentlicht hast. Selbst getroffen haben wir uns ja schon lange, lange, lange nicht mehr. Aber du hast jetzt doch eine ganze Zeit lang, klar, Auftritte hattest du ohne Ende, aber nichts mehr herausgebracht.
3: Ja, das ist im Grunde ganz einfach zu begründen, weil ich hatte ja viele Jahre auch einen Plattenvertrag gehabt bei Spectrum Media und wir haben dann viele Sachen zusammen gemacht und da wurde auch viel auch für mich geschrieben und dann kam ja diese blöde Zeit, ne, brauchen wir das gar nicht aussprechen.
0: Richtig.
3: Und da hast du dich natürlich erstmal auf ganz andere Sachen konzentriert. Ich habe viele Songs geschrieben und ich habe auch noch sehr viele Songs in der Schublade und dann kam die Zeit, wo man dann halt auch nichts mehr veröffentlichte, weil die Plattenfirmen dann auch nicht mehr so wie vor dieser Zeit gearbeitet hat, für einen oder das ist ja bei vielen anderen Künstlern wahrscheinlich auch so gewesen. Und dann hat man sich irgendwann getrennt voneinander und dann richtet man sich neu auf. Heißt aber nicht, als Musiker bin ich ja sowieso immer unterwegs, ich bin Berufsmusiker, ich bin jedes Wochenende irgendwo unterwegs in Deutschland, spiele. Aber diese eigenen Sachen, die hat man dann produziert und ich habe diese Zeit, sag ich mal so um 20 bis 2024 auch dafür genutzt, mich selbst weiterzuentwickeln, was Studiotechnik angeht, DAW, ne? So, dass man ordentlich aufnehmen kann, dass sich selbst produzieren kann, so dass ich jetzt heute in der Lage bin, dass ich gar keinen Produzenten mehr brauche, sondern dass ich jetzt praktisch meine Sachen selbst fertig machen kann und die allenfalls dann noch zu einem Mastering-Studio schicke und so kann ich dann ganz gut selbst arbeiten und das habe ich natürlich effektiv genutzt und jetzt kann ich natürlich schneller und leichter auch Sachen wieder raushauen.
0: Ja, klar.
3: Wo ich sage, das bin ich dann auch, ne? Weil dann sagt mir auch keine Plattenfirma mehr, ja, der Titel ist ja geil, aber irgendwie passt das nicht so richtig, weil, ne? Und jetzt kann ich selbst entscheiden, welcher Titel passt, weil das bin ich ja nicht mal 100%.
0: Ja, absolut.
3: Bei dem Titel jetzt auch, ey, das ist 100%, das ist Marty Kessler, ne? Der hat halt selbst geschrieben und steht auch voll hinter. Ne?
0: Das habe ich auch ehrlich gesagt gehört und als ich dich ja angeschrieben habe, hey, da hast du was Neues und lass uns mal wieder was zusammen gerne machen, geht ein Telefoninterview, da habe ich dir ja auch schon gesagt, als ich den Song gehört habe, habe ich wirklich gedacht, hey, was ist denn das? Da ist ja einer dran an der Sache, der meint das komplett ernst, was er da singt und der haut da so viel Kraft mit rein. Also der Song ist schon was Besonderes auch für dich.
3: Ja, natürlich. Er hat mich ja auch begleitet. Das Lustige ist ja, der Song, die Message von dem Song, ne, wenn man den hört, die Botschaft, die darüber kommt, hat der Song ja selbst gelebt. Das ist ja das Lustige. Er lebt das selbst und ich auch. Also wir haben beide das Gleiche gelebt. Der Song hat das Gleiche erlebt und ich habe das Gleiche erlebt. Und deswegen matchen wir auch sehr gut zusammen. Und ich sag mir, und jetzt ist der Punkt gekommen, wo man aus dem Song wo jeder an dieser Geschichte, die ja nun mal fast über 30 Jahre lang alt ist, dass jeder jetzt an dieser Geschichte teilhaben kann. Und jeder kann jetzt an dieser Geschichte mitspielen, indem er das Ding teilt, spielt, von mir sich auf die Playliste knallt. Wir wissen ja alle, was ein Algorithmus und so heißt.
0: Ja, klar.
3: Und da geht das ja auch schon los, ne? dass man dann das Ding auf eine Liste setzt, so, und dann das Video teilt oder, keine Ahnung, immer wieder mal hört. Und da kann jetzt jeder mit teilhaben, dass wir das Ding groß machen.
0: Aha. Ich habe gerade mal so nachgeschaut, was du alles in den Jahren gemacht hast an Musik, ja. Die Bombe tickt, Ich bin der König, Frau und Mann, Vorbei ist nie vorbei und. Jetzt ist irgendwann da. Kommt denn dann irgendwann auch noch mehr?
3: Nee, da kommt auf jeden Fall noch mehr. Also ich hab ja jetzt auch die Möglichkeit, sehr viel selbst zu machen, ne? Was ich früher nicht konnte. Früher musste man erstmal wieder ins Studio fahren und das Studio praktisch, ich lebe ja in meinem Studio, ne? Achso, ich habe alles hier zentral zusammen und kann natürlich jetzt auch weitere Songs machen. Und ich habe auch schon wieder weitere in der Pipeline, die ich dann machen möchte. Und dann bin ich natürlich voller Tatendrang jetzt, ne? Also mehr rauszuhauen.
0: Wir sind auf jeden Fall sehr, sehr gespannt. Wenn man sich denn über dich informieren möchte, wo findet man dich denn?
3: Ja, man findet mich da, wo man andere Künstler auch findet, die eine Homepage haben. Also ich habe eine Homepage, dort findet man auch alles das, was zu mir gehört, meine Termine, meine Kontaktdaten und alles das, was man braucht, um mich zu buchen und um auch zu sehen, wo ich spiele, dass man da hinkommt.
0: Und natürlich Social Media, bist du auch ganz aktiv mit dabei. Die Zeiten haben sich sowieso gewandelt, ne?
3: Ja, na klar, das ist ja auch heute auch nicht mehr wegzudenken. Man muss nur halt gucken, wie man das für sich selbst filtert, dass es für einen nicht zu viel wird. Also Social Media wird ja auch leider oft auch sehr stark missbraucht, dass schnell auch, wenn ich das sehe bei anderen Künstlern, wenn die irgendwas posten, was dann teilweise für Kommentare darunter geschrieben werden, dann denke ich mir mal,
0: ja, genau.
3: Dann gucke ich mir das Profilfoto an von denjenigen oder von derjenigen und denke mir, die ist doch schon mindestens in dem Alter, da hat man doch früher, wo wir Kinder oder Jugendliche waren, da hieß es immer, ja, so ein 40- oder 50-Jähriger, der steht mitten im Leben, das sind unsere Vorbilder, da sollen wir aufschauen, da sollen wir uns nachrichten. Aber wenn man guckt, diese Altersspanne von heute, also die jetzt 50 oder noch älter ist, was die teilweise für Kommentare dann da hinschreiben, das ist wirklich, da werde ich jetzt mal wirklich traurig, das sehen.
0: Ja, ist schwierig.
3: Bei anderen Künstlern, ne, wenn ja. Die jetzt irgendwas posten, egal was das ist.
0: Ja. martikessler.de, Marti bitte mit Y schreiben, Kessler mit Doppel-S, dann seid ihr da auf seiner Homepage. Ansonsten ihn auch einfach mal eingeben bei Instagram und Co., Facebook natürlich auch, dann findet ihr ihn dort. Marti, vielen, vielen Dank fürs Interview.
3: Sehr, sehr gerne.
0: Kurz und knapp, aber wir wollen noch viel, viel mehr von dir hören. Jetzt hören wir deinen neuen Song als Neuvorstellung auch mit dabei und in der Morningshow als Schlager der Woche. Ich habe mich sehr, sehr gefreut, dich mal wieder gehört zu haben.
3: Das sehe ich genauso. Ich wünsche dir alles Liebe und Gute und den Hörern natürlich auch. Habt eine gute Zeit und hört meinen Titel schön laut. Freue ich mich drüber. Irgendwann.

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1: Marty Kessler und sein ganz neuer Song Irgendwann, das war unsere Neuvorstellung Nummer 9, aber wir haben ja noch viel mehr mit im Gepäck.
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1: Genau, zum Beispiel auch volkstümliche Musik, denn unsere kleine Bergecho-Hitparade, die gibt es auch in jeder Ausgabe der Schlagerallye. Ganz oben im Moment Andreas Hastreiter. Heute wollen 4 neue Songs aber antreten, zum Beispiel Ligist 3, Steirer Ehrenwort, ihr neuer Song. Jua aus Tirol sind mit dabei, wenn's dir taugt, dann tuas. Die Fashbänkler und Revel mit Highland, Highlight Mensch ist auch ein echtes Highlight als Neuvorstellung Nummer 3. Und die Imbacher aus dem Pinzgau, Gemmerheiter. Rodel fahren, also sie sind am Radl unterwegs, ist die Neuvorstellung Nummer 4. Diese Songs hören wir gleich. Vorher erst noch die Neuvorstellung Nummer 10 der Schlagermusik. Linda Hesse und ihr Kleinstadt Casanova, das ist die Neuvorstellung Nummer 10. Wie gesagt, dann gibt's gleich die volkstümlichen Hits. Tja, und dann auch noch gleich eine zweite Stunde der Schlagerrallye. Ja, auf jeden Fall. Es kommt noch einiges auf euch zu.
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zweiten Stunde. Denn das war sie, die erste Stunde der heutigen Schlager-Rallye. 14 Schlager-Neuvorstellungen sind noch mit dabei, unter anderem mit Sophia Venus, Patrick Lindner, Nino De Angelo und Marina Marx, Susanne Ibrahimi und viele andere. Also dranbleiben.

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1: Genau, und hier ist die zweite Stunde der 1344. Ausgabe. Jawohl, die Ausgabe mit dem neuen Ohrenfutter. Denn letzte Woche gab es die Schlager-Rallye Top 30, eure Hitparade, die ihr mit euren Stimmen gewählt habt. Und da waren diese Top 30 natürlich wieder wählbar für die neue Hitparade. Aber auch 24 neue Schlager waren wählbar. Und die hören wir heute, genau, das neue Ohrenfutter. Natürlich auch volkstümliche Musik, denn wir haben ja auch unsere kleine Bergecho-Hitparade immer in der Schlager-Rallye mit dabei. Tja, und diese Songs, die hat es bereits in der ersten Stunde gegeben. In dieser zweiten Stunde noch 14 ganz, ganz neue Schlager, die Neuvorstellungen Nummer 11 bis 24. Und loslegen tun wir sofort mit der Nummer 11. Natürlich, Dennis Wilms ist mit dabei. Ist das Liebe? Fragezeichen. Da werden wir hören, ob ihr diesen Titel liebt. Dann könnt ihr ihn in die Hitparade reinwählen. Genau wie Edwina De Pota, Geh nicht heute Nacht, das ist ihr neuer Song. Jörg Bausch hat seinen Titel Schleier und Zylinder nochmal ein neues Gewand verpackt. Tonattacke Remix, den gibt's gleich als Neuvorstellung Nummer 13. Und Maria Da Vinci hat sich Aline Alexandra aus der Schweiz an die Seite geholt. Du bist wie Musik für mich, ihr neuer Song. Und dann gibt's was ganz, ganz Neues von Andy Thomas. Wer ist Andy Thomas? Naja, der ist stark verbandelt mit Graziano, ein

0: super Freund von Graziano und Graziano hat ihm diesen Titel auf den Leib geschrieben. Stark wie wir ist die Neuvorstellung Nummer 15. Legen wir also los in dieser zweiten Stunde Schlagerrallye. Übrigens, nachlesen könnt ihr alles im Internet unter schlagerrallye.de. Das ist unsere Homepage. Ansonsten Instagram und Facebook, da sind wir auch zu finden. Also rein in die zweite Stunde. Weiterhin mit mir, mit Michael Klein-Luttmar.
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0: neue Stimme in der Schlagerlandschaft. Danke, Razziano. Der hat ihn diesen Titel nämlich auf den Leib geschrieben. Das war Andy Thomas und Stark wie wir. Das ganze Gegenteil von neuer Stimme ist eine Stimme, die wir schon des Öfteren gehört haben, aber natürlich immer wieder sehr, sehr gerne wiederhören.
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0: Und zwar handelt es sich da um Susan Ibrahimi, Sommer, Du und Schokolade. Das ist das, was sie braucht. Und wir brauchen neue Musik von ihr. Die liefert sie als neue Vorstellung Nummer 16. Nino De Angelo dann im ganz besonderen Duett zusammen mit einer, die schon lange auch im Schlagergeschäft dabei ist. Marina Marx, Bella Italia Amore, die Neuvorstellung Nummer 17. Was Besonderes dann die Neuvorstellung Nummer 18. Der Eumara hatte seinen Riesenhit Wackelkontakt. Ja, und den gibt es jetzt in einer Rockabilly-Version. Warum? Weil Dick Brave mit dabei ist. Ja, Dick Brave und Eumara, eine tolle Version vom Wackelkontakt in der Rockabilly-Version, die Neuvorstellung Nummer 18. Und die 19 kommt dann auch noch mit Sophia Venus, Nach Regen folgt Sonne. Das ist ihr ganz neuer Song, bevor es dann gleich noch die letzten 5 Neuvorstellungen gibt. Gleich nach Sophia Venus, Dick Brave und Eumara, Nino De Angelo und Marina Marx. Und hier ist
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0: Susan Ibrahimi.

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0: Sophia Venus mit neuer Musik. Das war sie. Unsere Neuvorstellung Nummer 19. Nach Regen folgt Sonne.
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0: Hat jetzt noch die letzten Neuvorstellungen mit im Gepäck, bevor es dann gleich unseren Oldie der Woche gibt. Jawohl. Es gibt neue Musik von Patrick Lindner. Wenn der Wahnsinn will, das ist unsere Neuvorstellung Nummer 20. Die 21 dann Tiroler Schmäh, C'est la vie, sein neuer Song. Madeleine Rausch, Zukunft erfunden, ist die Neuvorstellung Nummer 22 und Tammy dann gleich auf der 24 Sommer dahorn. Übrigens lauscht mal unserer Schlagerrally-Extra-Sendung. Ich hatte Tammy am Telefon und sie hat viel über ihr neues Album berichtet. Einfach mal einschalten bei der Schlagerrally-Extra-Ausgabe. Vorher noch auf der Neuvorstellungsposition Nummer 23 ein ganz besonderer Mann, Benny Schnier nämlich. Wer ist denn das? Doch, den kennt ihr, zumindest wenn ihr so ungefähr das Alter habt wie ich. Denn ich habe damals als Kind beim ZDF-Fernsehprogramm gesessen und immer darauf gewartet, dass er kommt mit Anke Engelke. Beide haben das zusammen moderiert, das ZDF-Ferienprogramm. Genau, das ist der Benny. Der hatte auch musikalisch große Hits in den 80ern, Ende der 70er. Ja, da war er groß dabei. Dann hat er sich allerdings um seine kranke Tochter gekümmert und ist dann so von der Bildfläche langsam verschwunden. Jetzt ist er zurück mit neuer Musik. Benny und Einfach weg, unsere Neuvorstellung Nummer 23. Mit dabei, jetzt im Reigen, Tammy, Madeleine Rausch, Tiroler Schmäh und hier ist Patrick Lindner.
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0: Tammy und ihr Sommer daheim, das war sie. Unsere letzte Neuvorstellung für heute, die Neuvorstellung Nummer 24. Und das waren sie dann, alle Neuvorstellungen für heute. Jawohl, alle Schlager-Neuvorstellungen und alle volkstümlichen Neuvorstellungen. Nachlesen könnt ihr das gerne nochmal im Internet unter schlagerrally.de. Nächste Woche gibt's dann die Schlagerrally Top 30. Und dann werden wir schauen, welcher Song hat es denn reingeschafft in eure Top 30. Ja, Vorankündigung übrigens auch zu erleben auf Instagram, auf unserer Seite Rally Schlager heißt sie dort. Einfach mal eingeben und dann seid ihr immer auf dem neuesten Stand, was uns so betrifft, auch mit dem Schlager der Woche und so weiter und so fort. Instagram und Facebook, Schlagerrally, einfach mit dabei sein und natürlich auch alles erfahren über unsere volkstümliche Musik. Jetzt gibt's noch unseren Oldie der Woche. Der kommt aus dem Jahre 1990, aus dem Album Nur ein Wort von dir. Der Interpret Rex Gildo. Eine Nacht in Venedig, das ist unser Oldie der Woche. Ja, sehr, sehr, sehr rar sozusagen. Hört man selten bei uns in der Schlagerrally heute auf jeden Fall. Ja, und das war sie dann, die Schlagerrally für heute. Michael Klein-Luttmer wünscht eine ganz, ganz tolle Woche, freut sich auf die nächste Ausgabe mit euch und sagt Tschüssikowski.
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1: 16 Uhr am Samstagnachmittag. Hier ist die 2010 Radio Show mit mehr Musik der letzten Jahre und den Hits von heute. Und wir starten gemeinsam rein in die kommenden 4 Stunden mit am Start in unserer ersten halben Stunde. Kitschkrieg, Miss Platinum und Materia mit Titanic aus dem Jahr 2020. Außerdem am Start Benny Minassi und Annabelle Englund mit Lightwaves aus dem Jahr 2022. Und den Anfang macht jetzt ein Track aus dem Jahr 2011. Thies Ullmann mit Zum Leichen und Sterben. Ziehen die Lachse den Fluss hinauf, sehr langer Titel. Schöner Song jetzt hier bei der 2010 Radio Show. Einen schönen Samstagnachmittag.
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Carly Rae Jepsen mit I Really Like You aus dem Jahr 2015 hier bei der 2010 Radio Show. Schön, dass ihr an diesem Samstagnachmittag mit am Start seid. Das Wetter ja momentan so ein bisschen wechselhaft, ab und zu mal ein bisschen Regen, aber doch relativ angenehm von den Temperaturen. Und ich kann schon mal so sagen, in Richtung nächstes Wochenende und auch in Richtung übernächster Woche wird es nochmal richtig warm. Bis zu 30 Grad sind auf jeden Fall drinne. Da können wir uns also schon mal drauf vorbereiten und schon mal die ganze Palette Sonnencreme kaufen. Jetzt Rehab und Afrojack mit Louder for the People.

0: Little Big mit Lollibomb aus dem Jahr 2017. Guckt euch dazu da mal das Musikvideo an. Sehr satirisch und sehr interessant.
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0: Und der kommt in dieser Stunde aus dem Jahr 2009 und macht so ein bisschen mehr Sommervibes an diesem Samstagnachmittag. Mark Medlock mit Mamacita. Einen schönen Samstagnachmittag wünsche ich euch.

0: Hier ist die 2010 Radio Show und wir starten rein in die nächste halbe Stunde. Gleich die neue von Moskena, vorher aber noch The Script mit If You Could See Me Now.
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bei der 2010 Radio Show an eurem Samstagnachmittag aus dem Jahr 2023. Und heute ist Tag der Organspende, wurde 1983 durch die Weltgesundheitsorganisation und den Europarat ins Leben gerufen. An diesem Aktionstag informieren verschiedene Verbände und Organisationen rund um die Organspende, Organtransplantation und verteilen diesen typischen Organspendeausweis. Und es ist immer wieder wichtig, darauf aufmerksam zu machen, wie wichtig das doch ist, weil das kann tatsächlich Leben retten. Also denkt mal drüber nach, wenn ihr noch keinen habt, vielleicht ist heute der Tag.

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1: Aus dem Jahr 2014. Oliver Kolecki und

Oliver Kolletzki und Nerd mit After All aus dem Jahr 2014 hier bei der Trendy 10 Radio Show. Gleich habe ich noch für euch Amy Shark, Hugel und Ember Van Day mit What the Fuck ist am Start aus dem Jahr 2018. Aber jetzt Marc Amboor für euch. Viel Spaß. 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

0: Sims und Uffi mit At SUV im Amann Van Helden Club Remix. Richtig nicer Song. Und ich würde sagen, wir starten schnell in die Musik, bevor ich mich jetzt hier noch dreimal verspreche.
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The Avenger mit Fade Out Lines hier bei der 2010 Radio Show an eurem Samstagnachmittag. Und jetzt habe ich einen Song für euch aus dem Jahr 2021. Die Kombi hätte man jetzt vielleicht am Anfang auch nicht unbedingt gedacht, dass die mal zustande kommt. Und zwar geht es um You Not Us und Kash Kash. Die zusammen ist erstmal noch denkbar. Und jetzt kommt aber noch jemand dazu, der die Stimme liefert, wo man jetzt vielleicht auf Anhieb nicht unbedingt denken würde, okay, der macht jetzt so übelste Dance-Mucke, aber in dem Fall schon Ray Garvey mit You Not Us und Kash Kash, Love Makes You Shine, hier bei der 2010 Radio Show.

0: Mike Williams hier bei der 2010 Radio Show.
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0: Und der kommt in dieser Stunde aus dem Jahr 1999. Weirdest mit Teenage Dirtbag. Viel Spaß.

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Strokes mit Oasis hier bei der 2010 Radio Show. Und jetzt habe ich einen Klassiker aus dem Jahr 2011 für euch. Katy Perry mit Firework. Viel Spaß.

Kungs und Jamie N kommen mit Don't You Know hier bei der 2010 Radio Show aus dem Jahr 2016 an eurem Samstagnachmittag. Und wenn ihr morgen noch nichts vorhabt oder wie immer an einem Sonntagnachmittag an der Eisdiele vorbeikommt, dann muss es morgen auf jeden Fall eine Kugel Schoko geben, denn morgen ist Tag des Schokoladeneises. Und da muss man dann schon mal mitmachen. Ich meine, Schokolade ist ja grundsätzlich sowieso nie verkehrt. Morgen gibt's quasi sogar einen Grund dafür. Joris jetzt hier für euch.

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entspannt geht es durch den Samstagabend mit Tim Bensko und Wenn Worte meine Sprache wären, hier bei der 2010 Radio Show. Gleich noch Avicii und Robbie Williams, habe ich ja schon erzählt. Medusa ist auch am Start. Jetzt aber auch entspannt aus dem Jahr 2025. Decker mit Let Me Take You. Viel Spaß.

0: NF mit Let You Down hier bei der 2010 Radio Show.
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0: Und er kommt in dieser Stunde aus dem Jahr 2008. Rosenstolz mit Gib mir Sonne. Schönen Sonntagabend. Nee, Samstagabend. Sonntag haben wir noch nicht. Viel Spaß.

0: Hier ist die Trendy 10 Radio Show und wir starten rein in die nächste halbe Stunde. Gleich die neue von Disclosure, vor aber noch Ellie Goulding mit Starry Eyed. 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

Woes mit Complicated aus dem Jahr 2024 hier bei der 2010 Radio Show. Und bevor wir gleich einen 2010 Favorite aus dem Jahr 2010 hören, Florence and the Machine, hören wir vorher schon mal das, was vielleicht heute Abend bei euch im Club läuft. Mr. Belt und Wetzel zusammen mit Free Jack, Somebody to Love aus dem Jahr 2015. Den kennt auch wirklich jeder. Viel Spaß.

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1: Aus dem Jahr 2012. Alex Clare, Too Close.

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1: Samstagabend hier bei der 2010 Radio Show mit mehr Musik der letzten Jahre und den Hits von heute. Und wir starten gemeinsam rein in die nächste halbe Stunde. Schön, dass ihr mit am Start seid. Mit am Start in dieser halben Stunde. Kane Brown und Blackbear mit Memory. Außerdem Ten Snake mit See Right Through aus dem Jahr 2014. Und den Anfang macht jetzt erstmal was Deutschsprachiges aus dem Jahr 2013. Und zwar von den Sporties, die Sportfreunde Stiller mit Applaus, Applaus. Ich bin's Gregor, mich gibt's auch noch oben drauf und ich wünsche euch einen schönen Samstagabend.
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0: Nick und Fiora mit See Right Through hier bei der 2010 Radio Show aus dem Jahr 2014.
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0: Und der kommt in dieser Stunde aus dem Jahr 2005. Madonna mit Hang Up.

Forget Me Nots aus dem Jahr 2016 hier bei der 2010 Radio Show. Gleich noch Why Even Try von Theophilus London. Vorher aber noch Don Diablo und Freak.

der 2010 Radio Show aus dem Jahr 2025 und jetzt gehen wir ins Jahr 2012. Max Herre und Philipp Poisel mit Wolke 7.

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Lena mit Traffic Lights hier bei der 2010 Radio Show aus dem Jahr 2015. Und das war's von uns für diese Woche. Wir hören uns natürlich nächsten Samstag von 16 bis 20 Uhr wieder mit mehr Musik der letzten Jahre und den Hits von heute. Ein bisschen Musik habe ich noch für euch. Camila Cabello jetzt gleich mit My Oh My. Und dann wünsche ich euch einen schönen Rest Samstag und ein schönes Restwochenende. Bis nächsten Samstag. Ciao, ciao.

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1: Und damit hallo und herzlich willkommen zur 1203. Ausgabe der Happy Days mit neuen Hits von gestern. In den nächsten zwei Stunden, da hören wir wieder Titel, die in genau dieser Kalenderwoche im Laufe der letzten rund 40 Jahre in die deutschen Singlecharts eingestiegen sind. Wir hören Titel, die sich nur in den britischen Singlecharts platzieren konnten, sowie Nummer 1 Hits aus aller Herren Länder. Und wer ist heute so alles dabei? Das verrät uns Ted.
2: Hallo, heute hören wir unter anderem Neues von Warning, Monrose und Boney M., britische Hits von Cherie, Darts und Scritti Politti und Nummer 1 Hits aus Neuseeland, Ungarn und Belgien.
1: Und der erste heute, der Mandingo-Löwe, mit seinem ersten und größten Hit aus den deutschen Singlecharts. Das war ein Neuzugang im Juni des Jahres 1988. Das war Morikante. Und das war der Hit, der heißt Jecke Jecke. Und der nächste Herr, der war ehemals Teil von der Gruppe Love Generation, aber er hatte auch 6 Solo-Hits in den deutschen Singlecharts. Davon hören wir den zweiten. Das war ein Neuzugang im Juni des Jahres 1980. Hier ist Peter Kent. Und hier ist der Hit, der heißt You're All I Need.

0: Das war sein fünfter Hit in den deutschen Singlecharts und er war neu im Juni des Jahres 1990. Das war Richard Marx und ein Lied über Children of the Night.
1: Richard Marx war 26 Jahre alt, er stammt aus Chicago in Illinois. Er stammt aus einer musikalischen Familie, seine Mutter ist Sängerin und sein Vater Komponist. Seinen größten Erfolg hatte er 1989 mit dem Hit Right Here Waiting, der stammt aus seinem zweiten Studioalbum Repeat Offender. Aus demselben Album wurde die Single Children of the Night ausgekoppelt. In den deutschen Charts erreichte sie 1990 Platz 58.
2: Früher

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1: Das war ihr zweiter Verkaufshit in den deutschen Single Charts und der war neu im Juni des Jahres 2004. Das waren die Wise Guys und Früher. Und dies hier sind Monroes. Dies war ihr neunter Hit bei uns. Der war neu im Juni des Jahres 2010 und er heißt Like a Lady.

Das war die Gruppe mit dem Namen Boyzone. Wir hörten ihren zweiten Hit aus den deutschen Singlecharts. Der war neu im Juni 1995 und da heißt Key to My Life. Tja, die Sample hier stammt aus dem Titel Soulful Strut von Young Hold Unlimited aus dem Jahre 1968. Der Titel war der vierte und der zählt bei uns für die Gruppe Swing Out Sister, neu im Juni des Jahres 1992. Der Titel Am I the Same Girl? Oh!

0: 2006.
1: Liebe Gemeinde, liebe Partygemeinde, es ist an der Zeit, ein Lied zu singen, was auf der ganzen Welt verstanden wird. Und dieses Lied heißt...

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1: Es war sein fünfter Hit in den deutschen Singlecharts, ein Neuzugang im Juni des Jahres 2006. Das waren Mickey Krause und Laudato Si.
2: Der Titel Laudato Si beruht auf dem gleichnamigen geistlichen Lied, das 1974 vom katholischen Priester Winfried Pils geschrieben wurde. Es wurde aufgrund seiner eingängigen Melodie schnell über die kirchlichen Kreise hinaus bekannt und in der Folge auch vielfach parodiert. Eine weitere Version stammt vom Ballermann-Sänger Mickey Krause. Er erreichte damit 2006 Platz 62 der deutschen Charts.

Wenn ich jetzt richtig weiß, dann war dies hier einer der ersten Hits aus den deutschen Single Charts, die komplett digital aufgenommen wurden. Und es war Hit Nummer 31 bei uns für die Gruppe mit dem Namen Boney M. Ein Neuzugang aus dem Juni 84. Der Hit heißt Somewhere in the World. Und dies hier war der erste Hit von Thomas Anders nach der Trennung von Modern Talking. Sein erster Solo-Hit, 9. Mai des Jahres 89, und da heißt Love of My Own.

Für sie war dies hier insgesamt ihr 13. Hit in den deutschen Singlecharts. Ein Neuzugang aus dem Juni des Jahres 2003. Das war J-Lo, Jennifer Lopez. Und der Hit, der heißt I'm Glad. Und jetzt der 12. Hit in Deutschland für die Backstreet Boys. Das war der erste, der nicht die ersten 10 erreichte. Der war neu im Juni des Jahres 2000. Die CD-Single damals veröffentlicht mit Rosenduft und Tattoo. Hier ist der Hit, der heißt The One.

0: Das war ein sehr melodischer Neuzugang in den deutschen Singlecharts im Juni des Jahres 1983. Die Gruppe heißt Warning und der Titel wirft die Frage auf: Why can the bodies fly?
1: Warning war ein deutsches Elektropop-Projekt aus Hamburg. Die Mitglieder Edgar Schlepper und Hans Müller nannten sich für die Band Ed Vanguard und Mike Yonder. 1982 erschien ihr erstes Album Warning, bei dem auch der Rattles-Schlagzeuger Dicky Tarrach beteiligt war. Ihre Single hieraus, Why Can the Bodies Fly, fiel dem deutschen Fernsehregisseur Wolfgang Becker auf, der sie in einer Tatort-Folge benutzte. In den deutschen Charts erreichte sie daraufhin 1983 Platz 11.

Sie hatten 10 Verkaufssätze in den deutschen Single Charts. Dies hier war der 10. und der letzte. Und das war ein Neuzugang im Juni des Jahres 1994. Das waren Huey Lewis und the News. Und das war der Hit She's Some Kind of Wonderful. Und für diesen Herrn war dies hier sein bis heute 4. letzter Hit bei uns. Nur im Juni 98. Hier ist Rod Stewart und der Hit La La.

neuen Hits von gestern. Und an dieser Stelle des Programms, da hören wir Top 20 Hits aus dem Vereinten Königreich, die es nie in die deutschen Verkaufscharts gebracht haben. Tja, und los ging's heute mit dem 8. und letzten Top 20 Hit in England für die Darts. Nur im Juni des Jahres 1980. Das war ihre Version des alten Hits der Four Seasons, nämlich Let's Hang On. Tja, und die Evasions, die hatten sogar nur einen Hit in England. Der war neu im Juni 1980. Das ist der Wicca Rap.

0: Auch diese Band hier hatte nur einen einzigen Hit in den Singlecharts in England und der war neu im Juni des Jahres 1982. Sie heißen Cherie und das war ein Lied über Murphy's Law.
1: Cherie war ein Duo aus Montreal in Kanada. Die Mitglieder hießen Rosalind Hunt und Liz Calarea. Rosalinds Mutter Geraldine Hunt war ebenfalls Sängerin. Unter ihrer Leitung nahm sie 1982 den Titel Murphy's Law auf, den Geraldine Hunt geschrieben hatte. Er wurde zu einem internationalen Erfolg, erreichte die Charts in Irland und Amerika und in England Platz 13.

Das war der zweite Hit in den Singlecharts in England für die Gruppe mit dem Namen Skretti Politti. Zumindest der zweite, der die ersten 20 erreichte. Es war ein Neuzugang im Juni des Jahres 1984. Und das war der Hit, der heißt Absolut. Tja, und jetzt noch die Gruppe mit dem Namen China Crisis. Dies hier war ihr vierter und letzter Top 20 Hit in den Singlecharts in England. Der Hit war neu im Juni des Jahres 1985 und er heißt King in the Catholic Style. Und er hat den Untertitel Wake Up.

Dies hier ist die Stelle des Programms, an der wir auf Spitzenreiter aus aller Herren Länder schauen. Und los geht's heute mit zwei Nummer 1 Hits aus den Charts aus Deutschland, Österreich und der Schweiz, aus genau dieser Kalenderwoche. Der erste aus dem Jahre 2000, das war Kina Ann und Waving Flag. Und ein Jahr später die Nummer 1 in allen drei Ländern, Pedro Lombardi und sein Hit Call My Name.

0: Die Nummer 1 in den Single Charts in Belgien, Finnland, Irland und Norwegen in genau dieser Woche im Laufe des Jahres 2012. Das war Loreen und der Hit Euphoria.
1: Euphoria war die dritte Single-Auskopplung aus dem Debütalbum Heal der Sängerin Loreen. Damit bewarb sie sich bei der schwedischen Vorentscheidung zum Eurovision Song Contest, dem Melodiefestivalen. Dort gewann sie sowohl bei den Jurys als auch beim Televoting der Zuschauer und vertrat Schweden beim Eurovision Song Contest 2012 in Baku in Aserbaidschan. Dort gewann sie das Festival und erreichte die 1 der Charts vieler Länder, so auch in Belgien, Finnland und Norwegen.

Das war der Siegertitel des Eurovision Song Contest im Jahre 2013 aus Dänemark, auf der Nummer 1 in Dänemark für 2 Wochen, und zwar im Mai und Juni. Das war Emily DeForest und Only Teardrops. Und jetzt die Nummer 1 aus Neuseeland für 1 Woche im Juni 2014. Das Duo Sigma aus England mit dem Hit Nobody to Love.

Das war der Spitzenreiter in der Singleparade in Ungarn für 2 Wochen im Juni des Jahres 2015. Das waren Madcon und Ray Dalton und das war der Hit, der da heißt Don't Worry. Und dies hier die Nummer 1 in den Singlecharts in Irland und Ungarn in dieser Woche im Laufe des Jahres 2017. Hier sind Luis Fonsi und Daddy Yankee und hier ist der Hit Despacito.

0: Ihr dritter und bisher letzter Nummer 1 Hit in der Single-Parade in Neuseeland. Dort auf der Nummer 1 für 4 Wochen im Juni und Juli 2018. Das waren 5 Seconds of Summer und der Hit Youngblood.
1: 2018 erschien das dritte Studioalbum der australischen Band 5 Seconds of Summer, Youngblood, und darauf enthalten war auch ihr Hit Youngblood. Der Titel wurde zunächst nur als Download-Track bei der Vorbestellung des Albums veröffentlicht. Wegen des großen Erfolges erschien er dann aber auch selbst als Single. So erreichte er die Charts vieler Länder und die 1 in Australien, Kanada und Neuseeland.
0: Ja, dies ist ja ein moderner Klassiker sozusagen. Die Nummer 1 in der Singleparade in Belgien und Ungarn. Genau dieser Woche im Laufe des Jahres 2020. Hier ist The Weeknd und hier ist der Hit, der heißt Blinding Lights.

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1: Spitzenalter in der Single-Parade in Belgien, Irland und Neuseeland in genau dieser Woche im Laufe des Jahres 2021. Das war Olivia Rodrigo und der Hit war Good For You. Tschüss, das war's dann für diesmal mit den Happy Days und bis zum nächsten Mal sagen wir Tschüss.
2: Und Tschüss.
3: Das war's mit Happy Days für heute. Mehr Happy Days in der nächsten Woche.

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